0: Danke schön. Schönen guten Abend. Schön, wieder hier in Heiligenhaus zu sein.
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Joe Brosi und Prinz, Ramon Box, Marcel Smulders, Wilma Smulders. Vielen, vielen Dank. Das hat super Spaß gemacht heute Abend. Danke.

0: Komm mal, Jungens. Komm mal.
1: Bevor sie aufhören. Da haben wir gar nicht mit gerechnet.